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1: Lufthansa, Vorfreude, Heavy, Mannschaft.
0: Lufthansa, Vorfreude, die können 2-0 vorhanden.
1: Lufthansa, Vorfreude, Roger, Contact, 400.
0: Lufthansa, Vorfreude, 400.